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1: Für die Meldungen im Studio Michael Miem. Nach der Landtagswahl in Sachsen-Anhalt sieht SPD-Generalsekretär Klüssendorf keinen Anlass für eine Diskussion über die Parteiführung.
2: Forderungen nach einem Rücktritt von Lars Klingbeil und Bärbel Baas seien für ihn derzeit kein Thema. Das starke Abschneiden der AfD bezeichnete Klüssendorf als Zäsur, während er das SPD-Ergebnis als Zeichen der Stabilität wertete. Zugleich forderte er von Bundesregierung und Bundestag, sich stärker mit Fragen wie Rente, Pflege und der Verteilung staatlicher Mittel zu beschäftigen. Die SPD müsse zudem eine positive politische Perspektive für Deutschland entwickeln.
1: Ein technischer Defekt hat nach ersten Erkenntnissen den Brand in einem Umspannwerk in Berlin-Tiergarten verursacht. Dabei kam es offenbar zu einem Kurzschluss und anschließend zu einer Explosion. Die genaue Ursache wird vom Landeskriminalamt noch untersucht. Die Feuerwehr löschte die Flammen im Gebäude sowie an einem Transporter. Der unterirdische Tunnel mit den Stromleitungen blieb nach Angaben der Feuerwehr unbeschädigt. Der Ausbruch des Vulkans Anak Krakatau beeinträchtigt den Flugverkehr in Indonesien weiterhin erheblich. Die beiden internationalen Flughäfen von Jakarta blieben wegen der Asche bis Montagabend geschlossen. Auch 6 weitere Flughäfen des Landes sind derzeit gesperrt. Nach Angaben des Verkehrsministeriums sind inzwischen mehr als 1.500 Flüge und rund 170.000 Passagiere von den Einschränkungen betroffen. Der Flughafen auf der Touristeninsel Bali bleibt dagegen geöffnet. Reisende in Italien müssen sich auf erhebliche Einschränkungen im Bahnverkehr einstellen. Mehrere Gewerkschaften haben einen landesweiten 24-stündigen Streik beim Bahnunternehmen angekündigt. Der Ausstand soll bis 21 Uhr dauern. Die Staatsbahn rechnet mit Verspätungen und Zugausfällen, wobei auch Fernverbindungen betroffen sein können. Auswirkungen auf den Fahrplan sind bereits vor Beginn und noch nach Ende des Streiks möglich. Ob auch Verbindungen von und nach Deutschland betroffen sind, war zunächst unklar. Soweit die aktuellen Meldungen aus der Nachrichtenredaktion.
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3: In der Wetterredaktion ist Julia Kersten. Das Wetter in Deutschland zeigt sich heute ziemlich ungemütlich und unbeständig. Von Nordwesten bis in die Landesmitte hinein zieht sich eine dichte Wolkendecke, die ordentlich Regen im Gepäck hat. Hier klettert das Thermometer auch nur auf 19 bis 24 Grad. Im Osten und Südosten startet der Tag dagegen noch trocken und mit viel Sonne, sodass es dort noch einmal schwüle 25 bis 29 Grad warm wird. Im Laufe des Tages schlägt das Wetter aber auch hier um. Es drohen kräftige Schauer und Gewitter, bei denen es mit Sturmböen und Hagel ungemütlich werden kann. Während es im Süden abseits der Gewitter fast windstill bleibt, frischt er im Westen und an den Küsten spürbar auf mit zeitweise starken Böen. In der Nacht breiten sich die dichten Wolken und der Regen auf das komplette Land aus, sodass auch im Süden und Südosten Regen aufzieht. Bei Tiefstwerten zwischen 14 und 9 Grad kühlt es spürbar ab.
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1: 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Nützt aber nichts, denn wir leben hier und jetzt und heute ist es gestern von morgen. Und die schönsten Momente sind doch immer die, die wir haben und nicht die, die wir hatten. 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
1: Für die Meldungen im Studio Michael Miem. Nach der Landtagswahl in Sachsen-Anhalt sieht SPD-Generalsekretär Klüssendorf keinen Anlass für eine Diskussion über die Parteiführung.
2: Forderungen nach einem Rücktritt von Lars Klingbeil und Bärbel Baas seien für ihn derzeit kein Thema. Das starke Abschneiden der AfD bezeichnete Klüssendorf als Zäsur, während er das SPD-Ergebnis als Zeichen der Stabilität wertete. Zugleich forderte er von Bundesregierung und Bundestag, sich stärker mit Fragen wie Rente, Pflege und der Verteilung staatlicher Mittel zu beschäftigen. Die SPD müsse zudem eine positive politische Perspektive für Deutschland entwickeln.
1: Ein technischer Defekt hat nach ersten Erkenntnissen den Brand in einem Umspannwerk in Berlin-Tiergarten verursacht. Dabei kam es offenbar zu einem Kurzschluss und anschließend zu einer Explosion. Die genaue Ursache wird vom Landeskriminalamt noch untersucht. Die Feuerwehr löschte die Flammen im Gebäude sowie an einem Transporter. Der unterirdische Tunnel mit den Stromleitungen blieb nach Angaben der Feuerwehr unbeschädigt. Der Ausbruch des Vulkans Anak Krakatau beeinträchtigt den Flugverkehr in Indonesien weiterhin erheblich. Die beiden internationalen Flughäfen von Jakarta blieben wegen der Asche bis Montagabend geschlossen. Auch 6 weitere Flughäfen des Landes sind derzeit gesperrt. Nach Angaben des Verkehrsministeriums sind inzwischen mehr als 1.500 Flüge und rund 170.000 Passagiere von den Einschränkungen betroffen. Der Flughafen auf der Touristeninsel Bali bleibt dagegen geöffnet. Reisende in Italien müssen sich auf erhebliche Einschränkungen im Bahnverkehr einstellen. Mehrere Gewerkschaften haben einen landesweiten 24-stündigen Streik beim Bahnunternehmen angekündigt. Der Ausstand soll bis 21 Uhr dauern. Die Staatsbahn rechnet mit Verspätungen und Zugausfällen, wobei auch Fernverbindungen betroffen sein können. Auswirkungen auf den Fahrplan sind bereits vor Beginn und noch nach Ende des Streiks möglich. Ob auch Verbindungen von und nach Deutschland betroffen sind, war zunächst unklar. Soweit die aktuellen Meldungen aus der Nachrichtenredaktion.
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3: In der Wetterredaktion ist Julia Kersten. Das Wetter in Deutschland zeigt sich heute ziemlich ungemütlich und unbeständig. Von Nordwesten bis in die Landesmitte hinein zieht sich eine dichte Wolkendecke, die ordentlich Regen im Gepäck hat. Hier klettert das Thermometer auch nur auf 19 bis 24 Grad. Im Osten und Südosten startet der Tag dagegen noch trocken und mit viel Sonne, sodass es dort noch einmal schwüle 25 bis 29 Grad warm wird. Im Laufe des Tages schlägt das Wetter aber auch hier um. Es drohen kräftige Schauer und Gewitter, bei denen es mit Sturmböen und Hagel ungemütlich werden kann. Während es im Süden abseits der Gewitter fast windstill bleibt, frischt er im Westen und an den Küsten spürbar auf mit zeitweise starken Böen. In der Nacht breiten sich die dichten Wolken und der Regen auf das komplette Land aus, sodass auch im Süden und Südosten Regen aufzieht. Bei Tiefstwerten zwischen 14 und 9 Grad kühlt es spürbar ab.
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1: Für die Meldungen im Studio Michael Miem. Nach der Landtagswahl in Sachsen-Anhalt sieht SPD-Generalsekretär Klüssendorf keinen Anlass für eine Diskussion über die Parteiführung.
2: Forderungen nach einem Rücktritt von Lars Klingbeil und Bärbel Baas seien für ihn derzeit kein Thema. Das starke Abschneiden der AfD bezeichnete Klüssendorf als Zäsur, während er das SPD-Ergebnis als Zeichen der Stabilität wertete. Zugleich forderte er von Bundesregierung und Bundestag, sich stärker mit Fragen wie Rente, Pflege und der Verteilung staatlicher Mittel zu beschäftigen. Die SPD müsse zudem eine positive politische Perspektive für Deutschland entwickeln.
1: Ein technischer Defekt hat nach ersten Erkenntnissen den Brand in einem Umspannwerk in Berlin-Tiergarten verursacht. Dabei kam es offenbar zu einem Kurzschluss und anschließend zu einer Explosion. Die genaue Ursache wird vom Landeskriminalamt noch untersucht. Die Feuerwehr löschte die Flammen im Gebäude sowie an einem Transporter. Der unterirdische Tunnel mit den Stromleitungen blieb nach Angaben der Feuerwehr unbeschädigt. Der Ausbruch des Vulkans Anak Krakatau beeinträchtigt den Flugverkehr in Indonesien weiterhin erheblich. Die beiden internationalen Flughäfen von Jakarta blieben wegen der Asche bis Montagabend geschlossen. Auch 6 weitere Flughäfen des Landes sind derzeit gesperrt. Nach Angaben des Verkehrsministeriums sind inzwischen mehr als 1.500 Flüge und rund 170.000 Passagiere von den Einschränkungen betroffen. Der Flughafen auf der Touristeninsel Bali bleibt dagegen geöffnet. Reisende in Italien müssen sich auf erhebliche Einschränkungen im Bahnverkehr einstellen. Mehrere Gewerkschaften haben einen landesweiten 24-stündigen Streik beim Bahnunternehmen angekündigt. Der Ausstand soll bis 21 Uhr dauern. Die Staatsbahn rechnet mit Verspätungen und Zugausfällen, wobei auch Fernverbindungen betroffen sein können. Auswirkungen auf den Fahrplan sind bereits vor Beginn und noch nach Ende des Streiks möglich. Ob auch Verbindungen von und nach Deutschland betroffen sind, war zunächst unklar. Soweit die aktuellen Meldungen aus der Nachrichtenredaktion.
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3: In der Wetterredaktion ist Julia Kersten. Das Wetter in Deutschland zeigt sich heute ziemlich ungemütlich und unbeständig. Von Nordwesten bis in die Landesmitte hinein zieht sich eine dichte Wolkendecke, die ordentlich Regen im Gepäck hat. Hier klettert das Thermometer auch nur auf 19 bis 24 Grad. Im Osten und Südosten startet der Tag dagegen noch trocken und mit viel Sonne, sodass es dort noch einmal schwüle 25 bis 29 Grad warm wird. Im Laufe des Tages schlägt das Wetter aber auch hier um. Es drohen kräftige Schauer und Gewitter, bei denen es mit Sturmböen und Hagel ungemütlich werden kann. Während es im Süden abseits der Gewitter fast windstill bleibt, frischt er im Westen und an den Küsten spürbar auf mit zeitweise starken Böen. In der Nacht breiten sich die dichten Wolken und der Regen auf das komplette Land aus, sodass auch im Süden und Südosten Regen aufzieht. Bei Tiefstwerten zwischen 14 und 9 Grad kühlt es spürbar ab.
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1: Im Studio ist Michael Miem. Nutzer sollen künftig leichter erkennen können, wie sicher und zuverlässig eine Anwendung mit künstlicher Intelligenz ist. Dafür entwickeln die TÜV-Organisationen derzeit ein dreistufiges Zertifizierungsverfahren, das bereits mit ersten Partnern erprobt wird. Hersteller und Anbieter sollen damit unabhängig nachweisen können, dass ihre Systeme bestimmte Sicherheits- und Qualitätsanforderungen erfüllen. Grundlage ist unter anderem eine Risikobewertung durch den TÜV. Die ersten Zertifizierungen könnten schrittweise noch in diesem Jahr eingeführt werden. Nach der Landtagswahl in Sachsen-Anhalt sieht SPD-Generalsekretär Klüssendorf keinen Anlass für eine Diskussion über die Parteiführung.
2: Forderungen nach einem Rücktritt von Lars Klingbeil und Bärbel Baas seien für ihn derzeit kein Thema. Das starke Abschneiden der AfD bezeichnete Klüssendorf als Zäsur, während er das SPD-Ergebnis als Zeichen der Stabilität wertete. Zugleich forderte er von Bundesregierung und Bundestag, sich stärker mit Fragen wie Rente, Pflege und der Verteilung staatlicher Mittel zu beschäftigen. Die SPD müsse zudem eine positive politische Perspektive für Deutschland entwickeln.
1: Ein technischer Defekt hat nach ersten Erkenntnissen den Brand in einem Umspannwerk in Berlin-Tiergarten verursacht. Dabei kam es offenbar zu einem Kurzschluss und anschließend zu einer Explosion. Die genaue Ursache wird vom Landeskriminalamt noch untersucht. Die Feuerwehr löschte die Flammen im Gebäude sowie an einem Transporter. Der unterirdische Tunnel mit den Stromleitungen blieb nach Angaben der Feuerwehr unbeschädigt. Der Ausbruch des Vulkans Anak Krakatau beeinträchtigt den Flugverkehr in Indonesien weiterhin erheblich. Die beiden internationalen Flughäfen von Jakarta blieben wegen der Asche bis Montagabend geschlossen. Auch 6 weitere Flughäfen des Landes sind derzeit gesperrt. Nach Angaben des Verkehrsministeriums sind inzwischen mehr als 1.500 Flüge und rund 170.000 Passagiere von den Einschränkungen betroffen. Der Flughafen auf der Touristeninsel Bali bleibt dagegen geöffnet. Soweit die aktuellen Meldungen aus der Nachrichtenredaktion.
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3: In der Wetterredaktion ist Julia Kersten. Das Wetter in Deutschland zeigt sich heute ziemlich ungemütlich und unbeständig. Von Nordwesten bis in die Landesmitte hinein zieht sich eine dichte Wolkendecke, die ordentlich Regen im Gepäck hat. Hier klettert das Thermometer auch nur auf 19 bis 24 Grad. Im Osten und Südosten startet der Tag dagegen noch trocken und mit viel Sonne, sodass es dort noch einmal schwüle 25 bis 29 Grad warm wird. Im Laufe des Tages schlägt das Wetter aber auch hier um. Es drohen kräftige Schauer und Gewitter, bei denen es mit Sturmböen und Hagel ungemütlich werden kann. Während es im Süden abseits der Gewitter fast windstill bleibt, frischt er im Westen und an den Küsten spürbar auf mit zeitweise starken Böen. In der Nacht breiten sich die dichten Wolken und der Regen auf das komplette Land aus, sodass auch im Süden und Südosten Regen aufzieht. Bei Tiefstwerten zwischen 14 und 9 Grad kühlt es spürbar ab.
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1: Im Studio ist Michael Miem. Nutzer sollen künftig leichter erkennen können, wie sicher und zuverlässig eine Anwendung mit künstlicher Intelligenz ist. Dafür entwickeln die TÜV-Organisationen derzeit ein dreistufiges Zertifizierungsverfahren, das bereits mit ersten Partnern erprobt wird. Hersteller und Anbieter sollen damit unabhängig nachweisen können, dass ihre Systeme bestimmte Sicherheits- und Qualitätsanforderungen erfüllen. Grundlage ist unter anderem eine Risikobewertung durch den TÜV. Die ersten Zertifizierungen könnten schrittweise noch in diesem Jahr eingeführt werden. Nach der Landtagswahl in Sachsen-Anhalt sieht SPD-Generalsekretär Klüssendorf keinen Anlass für eine Diskussion über die Parteiführung.
2: Forderungen nach einem Rücktritt von Lars Klingbeil und Bärbel Baas seien für ihn derzeit kein Thema. Das starke Abschneiden der AfD bezeichnete Klüssendorf als Zäsur, während er das SPD-Ergebnis als Zeichen der Stabilität wertete. Zugleich forderte er von Bundesregierung und Bundestag, sich stärker mit Fragen wie Rente, Pflege und der Verteilung staatlicher Mittel zu beschäftigen. Die SPD müsse zudem eine positive politische Perspektive für Deutschland entwickeln.
1: Ein technischer Defekt hat nach ersten Erkenntnissen den Brand in einem Umspannwerk in Berlin-Tiergarten verursacht. Dabei kam es offenbar zu einem Kurzschluss und anschließend zu einer Explosion. Die genaue Ursache wird vom Landeskriminalamt noch untersucht. Die Feuerwehr löschte die Flammen im Gebäude sowie an einem Transporter. Der unterirdische Tunnel mit den Stromleitungen blieb nach Angaben der Feuerwehr unbeschädigt. Der Ausbruch des Vulkans Anak Krakatau beeinträchtigt den Flugverkehr in Indonesien weiterhin erheblich. Die beiden internationalen Flughäfen von Jakarta blieben wegen der Asche bis Montagabend geschlossen. Auch 6 weitere Flughäfen des Landes sind derzeit gesperrt. Nach Angaben des Verkehrsministeriums sind inzwischen mehr als 1.500 Flüge und rund 170.000 Passagiere von den Einschränkungen betroffen. Der Flughafen auf der Touristeninsel Bali bleibt dagegen geöffnet. Soweit die aktuellen Meldungen aus der Nachrichtenredaktion.
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3: In der Wetterredaktion ist Julia Kersten. Das Wetter in Deutschland zeigt sich heute ziemlich ungemütlich und unbeständig. Von Nordwesten bis in die Landesmitte hinein zieht sich eine dichte Wolkendecke, die ordentlich Regen im Gepäck hat. Hier klettert das Thermometer auch nur auf 19 bis 24 Grad. Im Osten und Südosten startet der Tag dagegen noch trocken und mit viel Sonne, sodass es dort noch einmal schwüle 25 bis 29 Grad warm wird. Im Laufe des Tages schlägt das Wetter aber auch hier um. Es drohen kräftige Schauer und Gewitter, bei denen es mit Sturmböen und Hagel ungemütlich werden kann. Während es im Süden abseits der Gewitter fast windstill bleibt, frischt er im Westen und an den Küsten spürbar auf mit zeitweise starken Böen. In der Nacht breiten sich die dichten Wolken und der Regen auf das komplette Land aus, sodass auch im Süden und Südosten Regen aufzieht. Bei Tiefstwerten zwischen 14 und 9 Grad kühlt es spürbar ab.
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1: 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Es war der 7. September 1878. Wie an jedem anderen Tag dämmerte der Morgen über diesem weiten und öden Land im amerikanischen Südwesten, über dem Cheyenne-Reservat, wie dieses Territorium der Indianer genannt wurde.

0: noch Texas bedeutet? In der Sprache der Indianer heißt es Freund. Es ist ein großes Land, es hat Platz für alle. Texas kann auch Ihnen eine Zukunft.
1: 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Für mich gibt's kein Morgen.

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1: Im Studio ist Michael Miem. Nutzer sollen künftig leichter erkennen können, wie sicher und zuverlässig eine Anwendung mit künstlicher Intelligenz ist. Dafür entwickeln die TÜV-Organisationen derzeit ein dreistufiges Zertifizierungsverfahren, das bereits mit ersten Partnern erprobt wird. Hersteller und Anbieter sollen damit unabhängig nachweisen können, dass ihre Systeme bestimmte Sicherheits- und Qualitätsanforderungen erfüllen. Grundlage ist unter anderem eine Risikobewertung durch den TÜV. Die ersten Zertifizierungen könnten schrittweise noch in diesem Jahr eingeführt werden. Nach der Landtagswahl in Sachsen-Anhalt sieht SPD-Generalsekretär Klüssendorf keinen Anlass für eine Diskussion über die Parteiführung.
2: Forderungen nach einem Rücktritt von Lars Klingbeil und Bärbel Baas seien für ihn derzeit kein Thema. Das starke Abschneiden der AfD bezeichnete Klüssendorf als Zäsur, während er das SPD-Ergebnis als Zeichen der Stabilität wertete. Zugleich forderte er von Bundesregierung und Bundestag, sich stärker mit Fragen wie Rente, Pflege und der Verteilung staatlicher Mittel zu beschäftigen. Die SPD müsse zudem eine positive politische Perspektive für Deutschland entwickeln.
1: Ein technischer Defekt hat nach ersten Erkenntnissen den Brand in einem Umspannwerk in Berlin-Tiergarten verursacht. Dabei kam es offenbar zu einem Kurzschluss und anschließend zu einer Explosion. Die genaue Ursache wird vom Landeskriminalamt noch untersucht. Die Feuerwehr löschte die Flammen im Gebäude sowie an einem Transporter. Der unterirdische Tunnel mit den Stromleitungen blieb nach Angaben der Feuerwehr unbeschädigt. Der Ausbruch des Vulkans Anak Krakatau beeinträchtigt den Flugverkehr in Indonesien weiterhin erheblich. Die beiden internationalen Flughäfen von Jakarta blieben wegen der Asche bis Montagabend geschlossen. Auch 6 weitere Flughäfen des Landes sind derzeit gesperrt. Nach Angaben des Verkehrsministeriums sind inzwischen mehr als 1.500 Flüge und rund 170.000 Passagiere von den Einschränkungen betroffen. Der Flughafen auf der Touristeninsel Bali bleibt dagegen geöffnet. Soweit die aktuellen Meldungen aus der Nachrichtenredaktion.
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3: In der Wetterredaktion ist Julia Kersten. Das Wetter in Deutschland zeigt sich heute ziemlich ungemütlich und unbeständig. Von Nordwesten bis in die Landesmitte hinein zieht sich eine dichte Wolkendecke, die ordentlich Regen im Gepäck hat. Hier klettert das Thermometer auch nur auf 19 bis 24 Grad. Im Osten und Südosten startet der Tag dagegen noch trocken und mit viel Sonne, sodass es dort noch einmal schwüle 25 bis 29 Grad warm wird. Im Laufe des Tages schlägt das Wetter aber auch hier um. Es drohen kräftige Schauer und Gewitter, bei denen es mit Sturmböen und Hagel ungemütlich werden kann. Während es im Süden abseits der Gewitter fast windstill bleibt, frischt er im Westen und an den Küsten spürbar auf mit zeitweise starken Böen. In der Nacht breiten sich die dichten Wolken und der Regen auf das komplette Land aus, sodass auch im Süden und Südosten Regen aufzieht. Bei Tiefstwerten zwischen 14 und 9 Grad kühlt es spürbar ab.
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1: Mit Michael Mim. Bei den erneuten russischen Luftangriffen auf Kiew sind nach Angaben des ukrainischen Zivilschutzes 2 Menschen getötet und 10 weitere verletzt worden. In der Hauptstadt wurden in der Nacht mehrere Explosionen registriert. Betroffen waren unter anderem Wohngebäude, eine Schule, Lagerhallen und abgestellte Autos. Die Angriffe erfolgten, nachdem es während des Besuchs amerikanischer Unterhändler in der Ukraine vorübergehend ruhig geblieben war. Die deutschen Ergebnisse der PISA-Studie 2025 markieren einen neuen Tiefpunkt. In Lesen, Mathematik und Naturwissenschaften erreichten die 15-Jährigen jeweils die niedrigsten Werte seit Beginn der internationalen Vergleichsstudie vor 25 Jahren. Samuel Greif, der PISA-Studienleiter auf Welt.
2: Besonders besorgniserregend für Deutschland ist der wachsende Anteil an Jugendlichen, die keine ausreichenden Basiskompetenzen erreichen. Das betrifft etwa 1 von 4 in den Naturwissenschaften und 1 von 3 in Lesen und Mathematik. Und gut und gerne 20%, also 1 von 5 Jugendlichen, hat in keinem der 3 genannten Bereiche ausreichende Basiskompetenzen.
1: Es gibt Konsequenzen, auch weit über die Schule hinaus, von der OECD Francesco Avisati.
3: Das ist nicht nur ein Problem für die Schule, es ist ein Problem für die Gesellschaft. In einer Welt voller Fehlinformation und Desinformation ist sorgfältiges Lesen keine schulische Nebensache.
1: Gleichzeitig ist der Zusammenhang zwischen sozialer Herkunft und Bildungserfolg so stark wie noch nie. Damit stellt sich erneut die Frage, warum die Reformen seit dem ersten PISA-Schock im Jahr 2000 die Entwicklung nicht dauerhaft verbessern konnten. Die OECD untersucht bei PISA regelmäßig die Kompetenzen von 15-Jährigen in verschiedenen Ländern. Der Bundestag beginnt heute mit den Beratungen über den Bundeshaushalt für das kommende Jahr. Bundesfinanzminister Klingbeil legt dazu den Etatentwurf der Bundesregierung für 2027 vor.
4: Vorgesehen sind Ausgaben von insgesamt fast 560 Milliarden Euro und damit deutlich mehr als die gut 525 Milliarden Euro des laufenden Jahres. Den größten Anteil erhält das Arbeits- und Sozialministerium mit über 200 Milliarden Euro, wobei ein erheblicher Teil für die Rentenversicherung vorgesehen ist. Bis Freitag beraten die Abgeordneten über die Etats der einzelnen Ministerien. Am Mittwoch steht die traditionelle Generaldebatte mit der Auseinandersetzung zwischen Regierung und Opposition auf dem Programm.
1: Die endgültige Verabschiedung des Haushaltes ist dann für den November geplant. Soweit die Meldungen.
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5: In der Wetterredaktion ist Julia Kersten. Das Wetter in Deutschland zeigt sich heute ziemlich ungemütlich und unbeständig. Von Nordwesten bis in die Landesmitte hinein zieht sich eine dichte Wolkendecke, die ordentlich Regen im Gepäck hat. Hier klettert das Thermometer auch nur auf 19 bis 24 Grad. Im Osten und Südosten startet der Tag dagegen noch trocken und mit viel Sonne, sodass es dort noch einmal schwüle 25 bis 29 Grad warm wird. Im Laufe des Tages schlägt das Wetter aber auch hier um. Es drohen kräftige Schauer und Gewitter, bei denen es mit Sturmböen und Hagel ungemütlich werden kann. Während es im Süden abseits der Gewitter fast windstill bleibt, frischt er im Westen und an den Küsten spürbar auf mit zeitweise starken Böen. In der Nacht breiten sich die dichten Wolken und der Regen auf das komplette Land aus, sodass auch im Süden und Südosten Regen aufzieht. Bei Tiefstwerten zwischen 14 und 9 Grad kühlt es spürbar ab.
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1: Mit Michael Mim. Bei den erneuten russischen Luftangriffen auf Kiew sind nach Angaben des ukrainischen Zivilschutzes 2 Menschen getötet und 10 weitere verletzt worden. In der Hauptstadt wurden in der Nacht mehrere Explosionen registriert. Betroffen waren unter anderem Wohngebäude, eine Schule, Lagerhallen und abgestellte Autos. Die Angriffe erfolgten, nachdem es während des Besuchs amerikanischer Unterhändler in der Ukraine vorübergehend ruhig geblieben war. Die deutschen Ergebnisse der PISA-Studie 2025 markieren einen neuen Tiefpunkt. In Lesen, Mathematik und Naturwissenschaften erreichten die 15-Jährigen jeweils die niedrigsten Werte seit Beginn der internationalen Vergleichsstudie vor 25 Jahren. Samuel Greif, der PISA-Studienleiter auf Welt.
2: Besonders besorgniserregend für Deutschland ist der wachsende Anteil an Jugendlichen, die keine ausreichenden Basiskompetenzen erreichen. Das betrifft etwa 1 von 4 in den Naturwissenschaften und 1 von 3 in Lesen und Mathematik. Und gut und gerne 20%, also 1 von 5 Jugendlichen, hat in keinem der 3 genannten Bereiche ausreichende Basiskompetenzen.
1: Es gibt Konsequenzen, auch weit über die Schule hinaus, von der OECD Francesco Avisati.
3: Das ist nicht nur ein Problem für die Schule, es ist ein Problem für die Gesellschaft. In einer Welt voller Fehlinformation und Desinformation ist sorgfältiges Lesen keine schulische Nebensache.
1: Gleichzeitig ist der Zusammenhang zwischen sozialer Herkunft und Bildungserfolg so stark wie noch nie. Damit stellt sich erneut die Frage, warum die Reformen seit dem ersten PISA-Schock im Jahr 2000 die Entwicklung nicht dauerhaft verbessern konnten. Die OECD untersucht bei PISA regelmäßig die Kompetenzen von 15-Jährigen in verschiedenen Ländern. Der Bundestag beginnt heute mit den Beratungen über den Bundeshaushalt für das kommende Jahr. Bundesfinanzminister Klingbeil legt dazu den Etatentwurf der Bundesregierung für 2027 vor.
4: Vorgesehen sind Ausgaben von insgesamt fast 560 Milliarden Euro und damit deutlich mehr als die gut 525 Milliarden Euro des laufenden Jahres. Den größten Anteil erhält das Arbeits- und Sozialministerium mit über 200 Milliarden Euro, wobei ein erheblicher Teil für die Rentenversicherung vorgesehen ist. Bis Freitag beraten die Abgeordneten über die Etats der einzelnen Ministerien. Am Mittwoch steht die traditionelle Generaldebatte mit der Auseinandersetzung zwischen Regierung und Opposition auf dem Programm.
1: Die endgültige Verabschiedung des Haushaltes ist dann für den November geplant. Soweit die Meldungen.
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5: In der Wetterredaktion ist Julia Kersten. Das Wetter in Deutschland zeigt sich heute ziemlich ungemütlich und unbeständig. Von Nordwesten bis in die Landesmitte hinein zieht sich eine dichte Wolkendecke, die ordentlich Regen im Gepäck hat. Hier klettert das Thermometer auch nur auf 19 bis 24 Grad. Im Osten und Südosten startet der Tag dagegen noch trocken und mit viel Sonne, sodass es dort noch einmal schwüle 25 bis 29 Grad warm wird. Im Laufe des Tages schlägt das Wetter aber auch hier um. Es drohen kräftige Schauer und Gewitter, bei denen es mit Sturmböen und Hagel ungemütlich werden kann. Während es im Süden abseits der Gewitter fast windstill bleibt, frischt er im Westen und an den Küsten spürbar auf mit zeitweise starken Böen. In der Nacht breiten sich die dichten Wolken und der Regen auf das komplette Land aus, sodass auch im Süden und Südosten Regen aufzieht. Bei Tiefstwerten zwischen 14 und 9 Grad kühlt es spürbar ab.
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1: Mit Michael Mim. Bei den erneuten russischen Luftangriffen auf Kiew sind nach Angaben des ukrainischen Zivilschutzes 2 Menschen getötet und 10 weitere verletzt worden. In der Hauptstadt wurden in der Nacht mehrere Explosionen registriert. Betroffen waren unter anderem Wohngebäude, eine Schule, Lagerhallen und abgestellte Autos. Die Angriffe erfolgten, nachdem es während des Besuchs amerikanischer Unterhändler in der Ukraine vorübergehend ruhig geblieben war. Die deutschen Ergebnisse der PISA-Studie 2025 markieren einen neuen Tiefpunkt. In Lesen, Mathematik und Naturwissenschaften erreichten die 15-Jährigen jeweils die niedrigsten Werte seit Beginn der internationalen Vergleichsstudie vor 25 Jahren. Samuel Greif, der PISA-Studienleiter auf Welt.
2: Besonders besorgniserregend für Deutschland ist der wachsende Anteil an Jugendlichen, die keine ausreichenden Basiskompetenzen erreichen. Das betrifft etwa 1 von 4 in den Naturwissenschaften und 1 von 3 in Lesen und Mathematik. Und gut und gerne 20%, also 1 von 5 Jugendlichen, hat in keinem der 3 genannten Bereiche ausreichende Basiskompetenzen.
1: Es gibt Konsequenzen, auch weit über die Schule hinaus, von der OECD Francesco Avisati.
3: Das ist nicht nur ein Problem für die Schule, es ist ein Problem für die Gesellschaft. In einer Welt voller Fehlinformation und Desinformation ist sorgfältiges Lesen keine schulische Nebensache.
1: Gleichzeitig ist der Zusammenhang zwischen sozialer Herkunft und Bildungserfolg so stark wie noch nie. Damit stellt sich erneut die Frage, warum die Reformen seit dem ersten PISA-Schock im Jahr 2000 die Entwicklung nicht dauerhaft verbessern konnten. Die OECD untersucht bei PISA regelmäßig die Kompetenzen von 15-Jährigen in verschiedenen Ländern. Der Bundestag beginnt heute mit den Beratungen über den Bundeshaushalt für das kommende Jahr. Bundesfinanzminister Klingbeil legt dazu den Etatentwurf der Bundesregierung für 2027 vor.
4: Vorgesehen sind Ausgaben von insgesamt fast 560 Milliarden Euro und damit deutlich mehr als die gut 525 Milliarden Euro des laufenden Jahres. Den größten Anteil erhält das Arbeits- und Sozialministerium mit über 200 Milliarden Euro, wobei ein erheblicher Teil für die Rentenversicherung vorgesehen ist. Bis Freitag beraten die Abgeordneten über die Etats der einzelnen Ministerien. Am Mittwoch steht die traditionelle Generaldebatte mit der Auseinandersetzung zwischen Regierung und Opposition auf dem Programm.
1: Die endgültige Verabschiedung des Haushaltes ist dann für den November geplant. Soweit die Meldungen.
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5: In der Wetterredaktion ist Julia Kersten. Das Wetter in Deutschland zeigt sich heute ziemlich ungemütlich und unbeständig. Von Nordwesten bis in die Landesmitte hinein zieht sich eine dichte Wolkendecke, die ordentlich Regen im Gepäck hat. Hier klettert das Thermometer auch nur auf 19 bis 24 Grad. Im Osten und Südosten startet der Tag dagegen noch trocken und mit viel Sonne, sodass es dort noch einmal schwüle 25 bis 29 Grad warm wird. Im Laufe des Tages schlägt das Wetter aber auch hier um. Es drohen kräftige Schauer und Gewitter, bei denen es mit Sturmböen und Hagel ungemütlich werden kann. Während es im Süden abseits der Gewitter fast windstill bleibt, frischt er im Westen und an den Küsten spürbar auf mit zeitweise starken Böen. In der Nacht breiten sich die dichten Wolken und der Regen auf das komplette Land aus, sodass auch im Süden und Südosten Regen aufzieht. Bei Tiefstwerten zwischen 14 und 9 Grad kühlt es spürbar ab.
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1: Mit Michael Miem. Bei den erneuten russischen Luftangriffen auf Kiew sind nach Angaben des ukrainischen Zivilschutzes 2 Menschen getötet und 10 weitere verletzt worden. In der Hauptstadt wurden in der Nacht mehrere Explosionen registriert. Betroffen waren unter anderem Wohngebäude, eine Schule, Lagerhallen und abgestellte Autos. Die Angriffe erfolgten, nachdem es während des Besuchs amerikanischer Unterhändler in der Ukraine vorübergehend ruhig geblieben war. Die deutschen Ergebnisse der PISA-Studie 2025 markieren einen neuen Tiefpunkt. In Lesen, Mathematik und Naturwissenschaften erreichten die 15-Jährigen jeweils die niedrigsten Werte seit Beginn der internationalen Vergleichsstudie vor 25 Jahren. Samuel Greif, der PISA-Studienleiter auf Welt.
2: Besonders besorgniserregend für Deutschland ist der wachsende Anteil an Jugendlichen, die keine ausreichenden Basiskompetenzen erreichen. Das betrifft etwa 1 von 4 in den Naturwissenschaften und 1 von 3 in Lesen und Mathematik. Und gut und gerne 20%, also 1 von 5 Jugendlichen, hat in keinem der 3 genannten Bereiche ausreichende Basiskompetenzen.
1: Es gibt Konsequenzen, auch weit über die Schule hinaus, von der OECD Francesco Avisati.
3: Das ist nicht nur ein Problem für die Schule, es ist ein Problem für die Gesellschaft. In einer Welt voller Fehlinformation und Desinformation ist sorgfältiges Lesen keine schulische Nebensache.
1: Gleichzeitig ist der Zusammenhang zwischen sozialer Herkunft und Bildungserfolg so stark wie noch nie. Damit stellt sich erneut die Frage, warum die Reformen seit dem ersten PISA-Schock im Jahr 2000 die Entwicklung nicht dauerhaft verbessern konnten. Die OECD untersucht bei PISA regelmäßig die Kompetenzen von 15-Jährigen in verschiedenen Ländern. Der Bundestag beginnt heute mit den Beratungen über den Bundeshaushalt für das kommende Jahr. Bundesfinanzminister Klingbeil legt dazu den Etatentwurf der Bundesregierung für 2027 vor.
4: Vorgesehen sind Ausgaben von insgesamt fast 560 Milliarden Euro und damit deutlich mehr als die gut 525 Milliarden Euro des laufenden Jahres. Den größten Anteil erhält das Arbeits- und Sozialministerium mit über 200 Milliarden Euro, wobei ein erheblicher Teil für die Rentenversicherung vorgesehen ist. Bis Freitag beraten die Abgeordneten über die Etats der einzelnen Ministerien. Am Mittwoch steht die traditionelle Generaldebatte mit der Auseinandersetzung zwischen Regierung und Opposition auf dem Programm.
1: Die endgültige Verabschiedung des Haushaltes ist dann für den November geplant. Soweit die Meldungen.
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5: In der Wetterredaktion ist Julia Kersten. Das Wetter in Deutschland zeigt sich heute ziemlich ungemütlich und unbeständig. Von Nordwesten bis in die Landesmitte hinein zieht sich eine dichte Wolkendecke, die ordentlich Regen im Gepäck hat. Hier klettert das Thermometer auch nur auf 19 bis 24 Grad. Im Osten und Südosten startet der Tag dagegen noch trocken und mit viel Sonne, sodass es dort noch einmal schwüle 25 bis 29 Grad warm wird. Im Laufe des Tages schlägt das Wetter aber auch hier um. Es drohen kräftige Schauer und Gewitter, bei denen es mit Sturmböen und Hagel ungemütlich werden kann. Während es im Süden abseits der Gewitter fast windstill bleibt, frischt er im Westen und an den Küsten spürbar auf mit zeitweise starken Böen. In der Nacht breiten sich die dichten Wolken und der Regen auf das komplette Land aus, sodass auch im Süden und Südosten Regen aufzieht. Bei Tiefstwerten zwischen 14 und 9 Grad kühlt es spürbar ab.
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1: Mit Michael Miem. Erneuerbare Energien haben ihren Anteil an der deutschen Stromerzeugung im ersten Halbjahr weiter erhöht. Windkraft, Solarenergie und Biogas kamen zusammen auf fast 60% der ins Netz eingespeisten Strommenge. Insgesamt wurden damit über 136 Milliarden Kilowattstunden aus erneuerbaren Quellen eingespeist, 6,5% mehr als im Vorjahreszeitraum. Gleichzeitig legten aber auch die fossilen Energieträger leicht zu. Die deutschen Ergebnisse der PISA-Studie 2025 markieren einen neuen Tiefpunkt. In Lesen, Mathematik und Naturwissenschaften erreichten die 15-Jährigen jeweils die niedrigsten Werte seit Beginn der internationalen Vergleichsstudie vor 25 Jahren. Samuel Greif, der PISA-Studienleiter auf Welt.
2: Besonders besorgniserregend für Deutschland ist der wachsende Anteil an Jugendlichen, die keine ausreichenden Basiskompetenzen erreichen. Das betrifft etwa einen von vier in den Naturwissenschaften und einen von dreien in Lesen und Mathematik. Und gut und gerne 20%, also einer von fünf Jugendlichen, hat in keinem der drei genannten Bereiche ausreichende Basiskompetenzen.
1: Es gibt Konsequenzen, auch weit über die Schule hinaus, von der OECD Francesco Avisati.
3: Das ist nicht nur ein Problem für die Schule, es ist ein Problem für die Gesellschaft. In einer Welt voller Fehlinformation und Desinformation ist sorgfältiges Lesen keine schulische Nebensache.
1: Gleichzeitig ist der Zusammenhang zwischen sozialer Herkunft und Bildungserfolg so stark wie noch nie. Damit stellt sich erneut die Frage, warum die Reformen seit dem ersten PISA-Schock im Jahr 2000 die Entwicklung nicht dauerhaft verbessern konnten. Die OECD untersucht bei PISA regelmäßig die Kompetenzen von 15-Jährigen in verschiedenen Ländern. Der Bundestag beginnt heute mit den Beratungen über den Bundeshaushalt für das kommende Jahr. Bundesfinanzminister Klingbeil legt dazu den Etatentwurf der Bundesregierung für 2027 vor.
4: Vorgesehen sind Ausgaben von insgesamt fast 560 Milliarden Euro und damit deutlich mehr als die gut 525 Milliarden Euro des laufenden Jahres. Den größten Anteil erhält das Arbeits- und Sozialministerium mit über 200 Milliarden Euro, wobei ein erheblicher Teil für die Rentenversicherung vorgesehen ist. Bis Freitag beraten die Abgeordneten über die Etats der einzelnen Ministerien. Am Mittwoch steht die traditionelle Generaldebatte mit der Auseinandersetzung zwischen Regierung und Opposition auf dem Programm.
1: Die endgültige Verabschiedung des Haushaltes ist dann für den November geplant.
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5: In der Wetterredaktion ist Julia Kersten. Das Wetter in Deutschland zeigt sich heute ziemlich ungemütlich und unbeständig. Von Nordwesten bis in die Landesmitte hinein zieht sich eine dichte Wolkendecke, die ordentlich Regen im Gepäck hat. Hier klettert das Thermometer auch nur auf 19 bis 24 Grad. Im Osten und Südosten startet der Tag dagegen noch trocken und mit viel Sonne, sodass es dort noch einmal schwüle 25 bis 29 Grad warm wird. Im Laufe des Tages schlägt das Wetter aber auch hier um. Es drohen kräftige Schauer und Gewitter, bei denen es mit Sturmböen und Hagel ungemütlich werden kann. Während es im Süden abseits der Gewitter fast windstill bleibt, frischt er im Westen und an den Küsten spürbar auf mit zeitweise starken Böen. In der Nacht breiten sich die dichten Wolken und der Regen auf das komplette Land aus, sodass auch im Süden und Südosten Regen aufzieht. Bei Tiefstwerten zwischen 14 und 9 Grad kühlt es spürbar ab.
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1: Mit Michael Miem. Erneuerbare Energien haben ihren Anteil an der deutschen Stromerzeugung im ersten Halbjahr weiter erhöht. Windkraft, Solarenergie und Biogas kamen zusammen auf fast 60% der ins Netz eingespeisten Strommenge. Insgesamt wurden damit über 136 Milliarden Kilowattstunden aus erneuerbaren Quellen eingespeist, 6,5% mehr als im Vorjahreszeitraum. Gleichzeitig legten aber auch die fossilen Energieträger leicht zu. Die deutschen Ergebnisse der PISA-Studie 2025 markieren einen neuen Tiefpunkt. In Lesen, Mathematik und Naturwissenschaften erreichten die 15-Jährigen jeweils die niedrigsten Werte seit Beginn der internationalen Vergleichsstudie vor 25 Jahren. Samuel Greif, der PISA-Studienleiter, auffällt.
2: Besonders besorgniserregend für Deutschland ist der wachsende Anteil an Jugendlichen, die keine ausreichenden Basiskompetenzen erreichen. Das betrifft etwa einen von vier in den Naturwissenschaften und einen von dreien in Lesen und Mathematik. Und gut und gerne 20%, also einer von fünf Jugendlichen, hat in keinem der drei genannten Bereiche ausreichende Basiskompetenzen.
1: Es gibt Konsequenzen, auch weit über die Schule hinaus, von der OECD Francesco Avisati.
3: Das ist nicht nur ein Problem für die Schule, es ist ein Problem für die Gesellschaft. In einer Welt voller Fehlinformation und Desinformation ist sorgfältiges Lesen keine schulische Nebensache.
1: Gleichzeitig ist der Zusammenhang zwischen sozialer Herkunft und Bildungserfolg so stark wie noch nie. Damit stellt sich erneut die Frage, warum die Reformen seit dem ersten PISA-Schock im Jahr 2000 die Entwicklung nicht dauerhaft verbessern konnten. Die OECD untersucht bei PISA regelmäßig die Kompetenzen von 15-Jährigen in verschiedenen Ländern. Der Bundestag beginnt heute mit den Beratungen über den Bundeshaushalt für das kommende Jahr. Bundesfinanzminister Klingbeil legt dazu den Etatentwurf der Bundesregierung für 2027 vor.
4: Vorgesehen sind Ausgaben von insgesamt fast 560 Milliarden Euro und damit deutlich mehr als die gut 525 Milliarden Euro des laufenden Jahres. Den größten Anteil erhält das Arbeits- und Sozialministerium mit über 200 Milliarden Euro, wobei ein erheblicher Teil für die Rentenversicherung vorgesehen ist. Bis Freitag beraten die Abgeordneten über die Etats der einzelnen Ministerien. Am Mittwoch steht die traditionelle Generaldebatte mit der Auseinandersetzung zwischen Regierung und Opposition auf dem Programm.
1: Die endgültige Verabschiedung des Haushaltes ist dann für den November geplant.
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5: In der Wetterredaktion ist Julia Kersten. Das Wetter in Deutschland zeigt sich heute ziemlich ungemütlich und unbeständig. Von Nordwesten bis in die Landesmitte hinein zieht sich eine dichte Wolkendecke, die ordentlich Regen im Gepäck hat. Hier klettert das Thermometer auch nur auf 19 bis 24 Grad. Im Osten und Südosten startet der Tag dagegen noch trocken und mit viel Sonne, sodass es dort noch einmal schwüle 25 bis 29 Grad warm wird. Im Laufe des Tages schlägt das Wetter aber auch hier um. Es drohen kräftige Schauer und Gewitter, bei denen es mit Sturmböen und Hagel ungemütlich werden kann. Während es im Süden abseits der Gewitter fast windstill bleibt, frischt er im Westen und an den Küsten spürbar auf mit zeitweise starken Böen. In der Nacht breiten sich die dichten Wolken und der Regen auf das komplette Land aus, sodass auch im Süden und Südosten Regen aufzieht. Bei Tiefstwerten zwischen 14 und 9 Grad kühlt es spürbar ab.
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1: Mit Michael Miem. Erneuerbare Energien haben ihren Anteil an der deutschen Stromerzeugung im ersten Halbjahr weiter erhöht. Windkraft, Solarenergie und Biogas kamen zusammen auf fast 60% der ins Netz eingespeisten Strommenge. Insgesamt wurden damit über 136 Milliarden Kilowattstunden aus erneuerbaren Quellen eingespeist, 6,5% mehr als im Vorjahreszeitraum. Gleichzeitig legten aber auch die fossilen Energieträger leicht zu. Die deutschen Ergebnisse der PISA-Studie 2025 markieren einen neuen Tiefpunkt. In Lesen, Mathematik und Naturwissenschaften erreichten die 15-Jährigen jeweils die niedrigsten Werte seit Beginn der internationalen Vergleichsstudie vor 25 Jahren. Samuel Greif, der PISA-Studienleiter, auffällt.
2: Besonders besorgniserregend für Deutschland ist der wachsende Anteil an Jugendlichen, die keine ausreichenden Basiskompetenzen erreichen. Das betrifft etwa einen von vier in den Naturwissenschaften und einen von dreien in Lesen und Mathematik. Und gut und gerne 20%, also einer von fünf Jugendlichen, hat in keinem der drei genannten Bereiche ausreichende Basiskompetenzen.
1: Es gibt Konsequenzen, auch weit über die Schule hinaus, von der OECD Francesco Avisati.
3: Das ist nicht nur ein Problem für die Schule, es ist ein Problem für die Gesellschaft. In einer Welt voller Fehlinformation und Desinformation ist sorgfältiges Lesen keine schulische Nebensache.
1: Gleichzeitig ist der Zusammenhang zwischen sozialer Herkunft und Bildungserfolg so stark wie noch nie. Damit stellt sich erneut die Frage, warum die Reformen seit dem ersten PISA-Schock im Jahr 2000 die Entwicklung nicht dauerhaft verbessern konnten. Die OECD untersucht bei PISA regelmäßig die Kompetenzen von 15-Jährigen in verschiedenen Ländern. Der Bundestag beginnt heute mit den Beratungen über den Bundeshaushalt für das kommende Jahr. Bundesfinanzminister Klingbeil legt dazu den Etatentwurf der Bundesregierung für 2027 vor.
4: Vorgesehen sind Ausgaben von insgesamt fast 560 Milliarden Euro und damit deutlich mehr als die gut 525 Milliarden Euro des laufenden Jahres. Den größten Anteil erhält das Arbeits- und Sozialministerium mit über 200 Milliarden Euro, wobei ein erheblicher Teil für die Rentenversicherung vorgesehen ist. Bis Freitag beraten die Abgeordneten über die Etats der einzelnen Ministerien. Am Mittwoch steht die traditionelle Generaldebatte mit der Auseinandersetzung zwischen Regierung und Opposition auf dem Programm.
1: Die endgültige Verabschiedung des Haushaltes ist dann für den November geplant.
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5: In der Wetterredaktion ist Julia Kersten. Das Wetter in Deutschland zeigt sich heute ziemlich ungemütlich und unbeständig. Von Nordwesten bis in die Landesmitte hinein zieht sich eine dichte Wolkendecke, die ordentlich Regen im Gepäck hat. Hier klettert das Thermometer auch nur auf 19 bis 24 Grad. Im Osten und Südosten startet der Tag dagegen noch trocken und mit viel Sonne, sodass es dort noch einmal schwüle 25 bis 29 Grad warm wird. Im Laufe des Tages schlägt das Wetter aber auch hier um. Es drohen kräftige Schauer und Gewitter, bei denen es mit Sturmböen und Hagel ungemütlich werden kann. Während es im Süden abseits der Gewitter fast windstill bleibt, frischt er im Westen und an den Küsten spürbar auf mit zeitweise starken Böen. In der Nacht breiten sich die dichten Wolken und der Regen auf das komplette Land aus, sodass auch im Süden und Südosten Regen aufzieht. Bei Tiefstwerten zwischen 14 und 9 Grad kühlt es spürbar ab.
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1: Moin moin allerseits und herzlich willkommen bei Backstage, der Sendung für Trash, Kitsch und Kult und mit deutscher Rock- und Popmusik aus den 80er Jahren. Mein Name ist Thorsten Schmidt und wer es noch nicht mitbekommen hat, wir leben in turbulenten Zeiten und da könnte es durchaus sein, dass diese Sendung eine turbulente Sendung werden wird und ich glaube, deshalb brauchen wir einen Steuermann.

Ja, wohin steuert der Steuermann? Steuern wir rauf oder steuern wir runter? Oder vielleicht sogar beides? Steuern für Reiche oder reicht uns das mit den Steuern? Ich glaube fast, dass es stimmt. Männer denken wirklich immer nur an das eine, an das Geld.

Ja, das stimmt wohl. Hast du kein Geld, dann hast du kein Money. Da muss man sich vielleicht ein bisschen mehr anstrengen, ha? Leistung muss sich wieder lohnen.

Nein, nein, mein Freund, das ist auch keine Lösung. Damit kriegst du kein Bein auf den Boden. Heutzutage sind kreative Lösungen angesagt. Ich brauche

0: Auweia, wie komme ich nun aus dieser Nummer wieder raus? Vielleicht ja mit einem Musikwunsch. Der kommt von Ralf aus Stauffenberg und er wünscht sich das Bahnhofskino von Bab. Ja, warum auch nicht? Obwohl, Ralf, nach meiner Erinnerung waren die Bahnhofskinos immer die Kinos, in denen die Schmuddelfilme liefen. Aber da durfte ich nie rein, weil ich noch nicht 18 war. Und als ich endlich 18 war, da war eine Videothek da drin. Genau darum geht es also in diesem Song von Bab, oder es geht überhaupt nicht darum. Hört mal selbst. Das Bahnhofskino von der LP Zwäsche, Salz, Gebäck und Bier.
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1: Die Bots, ja, die waren gar nicht wegzudenken bei den Demos der Friedensbewegung in den frühen 80er Jahren. Diese Demos waren immer und überall und Bab und die Bots, die gehörten einfach dazu. Aber das ist Geschichte, das ist vorbei. Demonstrationen für den Frieden gibt es heute genauso wenig wie den Frieden selbst. Also, was soll's? War auch reichlich ungemütlich, damals in den 80ern, denn die meisten dieser Demos waren im Winter, bei richtigem Sauwetter. Außer einmal, da wurde im Sommer demonstriert, bei 35 Grad im Schatten, da kamen 500.000 Menschen nach Bonn, am 10. Juni. Und wer war schon da? Bab.

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1: Noch ein Musikwunsch. Der Henning hat mir gerade eine SMS geschickt und er wünschte sich den Montagmorgen von den Bots. Und deshalb habe ich diesen Song so ganz spontan in diese Sendung geschoben für Henning. Ja, ihr hört immer noch Backstage mit einigen unerhörten Themen dieser Tage, aber jetzt müsste ich mal ganz rasch telefonieren. Mach ich beim nächsten Lied von... Ach, so ein Mist. Jetzt ist der Akku alle scheiße. Scheiße. Sag doch mal, wo ist denn hier die nächste Telefonzelle?

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1: Ja, das finde ich auch toll. Und früher war sowieso alles besser. Nein, früher war nicht alles besser, überhaupt nicht, aber es war friedlicher. Und man konnte noch an jeder Tankstelle telefonieren. Und heute habe ich nicht mal mehr ein Auto. Ich habe meine ganze Kindheit auf Tankstellen verbracht und besonders auf einer. Und der Tankwart hieß Lou.

Das war's für heute mit einer schlussendlich dann doch nicht so turbulenten Ausgabe von Backstage. Auch die Playliste zur Sendung, ja, die ist eher unspektakulär, denn was steht schon drauf? Naja, weitere Informationen über die gespielten Songs. Ach so, ja, dann her damit. Die Playliste, die gibt's im Internet unter www.musikausstudiobremen.de und dort könnt ihr dann auch nachlesen, wer den letzten Song gesungen hat und auf welcher Platte dieser Song erschienen ist und das Plattencover. Ja, das gibt's noch obendrauf. Nicht nur von diesem Tankstellenlied. Der Tankwart heißt Lou. Und alles, was es sonst noch zu sagen gibt, das fasst uns jetzt Wolle Krivanek zusammen mit seinem Lied Enne Denne Dubbe Denne. Ja, ihr versteht schon, ne? Mein Name ist Thorsten Schmidt und ich sage wie immer Tschüss und hoffentlich bis bald.

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1: Auf geht's in eine weitere Runde Streetlife hier bei Radio Fresh 80s. Mein Name ist Uwe Großkurt und ich präsentiere Ihnen den Soul der 80er Jahre, The Soul of the 80s. Einige Top-Hits aus dieser Zeit in den nächsten 60 Minuten. Das, was wir am Anfang gehört haben, das geht so ein bisschen in die Kategorie New 80s. Sie haben es natürlich erkannt, das war ein Chick mit einem Titel, der nennt sich I'll Be There. Und Chick machen ja immer noch dieselbe Musik im Grunde genommen wie damals in den 70er und 80er Jahren um Mastermind Nile Rodgers. Aber dieser Titel, der stammt aus dem Jahre 2015. Und wir haben uns gedacht, wenn er schon nach 80er Jahre klingt, dann nehmen wir ihn einfach auch mit rein. Zwei Oldies in dieser Sendung werden wir wieder haben, wie immer, so wie sie es gewöhnt sind. Lange Rede, kurzer Sinn. Wir machen weiter mit Crown Hates Affair, mit You Gave Me Love und ich wünsche Ihnen ganz viel Spaß hier bei Radio Fresh 80s.

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1: Genau so ist es. Da haben wir mal wieder so richtig tief in die Oldie-Kiste gegriffen. Aus dem Jahre 1972 war das Betty Wright mit Clean Up Woman. Jetzt kommen wir zu einer Band, die haben in den 80ern wirklich alles abgeräumt, was es nur abzuräumen gab. Die Rede ist von Kool & The Gang. Und ich habe mir einen meiner Lieblingstitel von dieser Band rausgesucht. Sie haben sich diesen Titel allerdings nochmal neu aufgenommen, haben sich zwei Reggae-Musiker dazugenommen, nämlich Bounty Killer und die lebende Legende Jimmy Cliff, und haben den Titel Ooh La La La, Let's Go Dancing nochmal neu aufgenommen. Und das hört sich so an.

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Also es ist Musik, die ist bei Prince entstanden in den Paisley Park Studios und man hört es auch. Es ist also ein ganz eindeutiger Sound. Ich finde diesen Titel ganz fantastisch. The Time, hier sind sie mit Jungle Love.

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The Death Band mit Let It Whip. Wir kommen jetzt zu einer Aufnahme, die ist ganz interessant, zumindest was die, ja, die Musiker anbetrifft. Da haben sich nämlich eine Band, eine Funky Band namens Change, Sie kennen sie vielleicht alle noch von ihrem Titel A Lover's Holiday, zusammengetan mit Luther Vandross und haben einen Titel rausgebracht, den ich richtig schön finde und Sie hoffentlich auch. Hier sind sie, Change mit Luther Vandross und Glow of Love.

0: Jonathan Butler mit Lies. Kommen wir jetzt zu unserem zweiten Oldie in dieser Sendung aus dem Jahre 1978. Die Herrschaften, die haben es ganz einfach gemacht. Sie nannten sich High Tension und den Titel, der auch einigermaßen populär war und auch in die Charts gekommen ist, nannten sie genauso. Hier sind High Tension mit High Tension Oldie Nummer 2.
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das war's wieder mal. Das war unsere Sendung Street Life hier bei Radio Fresh 80s. Ich hoffe, es hat Ihnen so ein kleines bisschen gefallen, was wir in den letzten zwei Stunden hier veranstaltet haben. Den Soul der 80s, the Soul of the 80s haben wir Ihnen präsentiert. Und ja, vielleicht sind wir auch das nächste Mal wieder dabei. Am Mikrofon verabschiedet sich Uwe Großkurt.

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